0: side of the store closest to the sidewalk. And the one playing the sound.
1: And fire for a car versus motorcycle in front of the Farley Lake store. And a landslide on the outside lane.
0: Not just on standby, is that correct?
1: Going to be an activation. Wait till we're ready.
0: Copy that, and let me know what the landing zone's going to be.
2: Then, 15518 Northeast Farther Lake Highway at Farther Lake Store. Priority 2, Squad 105, Engine 103. Medic 52, traffic accident, 15518 Northeast Farther Lake Highway, at Farther Lake Store, map page 5225.
3: Attachment 1520, we are clear, please.
4: Okay, 2020, I got it clear. 2022, my building is 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